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2: Mit Michael Schäder. Es gibt eine erste Festnahme rund um den Erpressungsversuch mit vergifteten Babykostgläsern von HIP. Es handelt sich um einen 39-jährigen Mann, den die Polizei gestern festgenommen hat. Details hat die Landespolizeidirektion Burgenland aus ermittlungstaktischen Gründen noch nicht verraten. Die Jugend in Österreich interessiert sich wieder mehr für die Kirche. Das bemerkt auch die katholische Kirche und begründet das damit, dass die Generationen, die nachkommen, nur sehr wenige negative Berührungspunkte mit der Kirche gehabt haben. Deswegen gäbe es eine unbedarfte Offenheit. Um längerfristig mehr Jugendliche zu begeistern, wünscht sich die katholische Kirche neue Formate, wo die Menschen zusammenkommen können. Der Sonntagsgottesdienst würde Jugendliche nicht immer abholen. In Österreich haben viele Freibäder wieder aufgemacht. Die Wasserrettung nimmt das zum Anlass und fordert einmal mehr verpflichtende Schwimmkurse für Kinder. Rund 137.000 Kinder und Jugendliche von 5 bis 19 können in Österreich nicht schwimmen, schätzt das Kuratorium für Verkehrssicherheit. In der Fußball-Bundesliga hat der GAK gestern einen Befreiungsschlag gelandet. Die Grazer haben die WSG Tirol klar mit 4:0 geschlagen und wichtige Punkte im Abstiegskampf gemacht. Ried hat Blau-Weiß Linz mit 2:0 besiegt. Heute spielt die Austria gegen Hartberg und Salzburg gegen Sturm.
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5: Mit Hannes Harp. Guten Morgen. Die Jugend in Österreich interessiert sich wieder mehr für die Kirche. Glaube wird wieder wichtiger, das bemerkt auch die katholische Kirche. Stefanie Schebesch, Leiterin des Bereichs Kinder und Jugend in der Diözese Graz-Eckau, begründet das so.
6: Ich glaube, es liegt auch daran, dass es eine Generation ist, die nur sehr wenig negative Berührungspunkte mit Kirche hatte, ja, wo vielleicht die Elterngeneration schon gar nicht mehr so kirchlich angebunden war. Also da gibt es wenig negative Vorerfahrungen und da gibt es eine gewisse unbedarfte Offenheit der Kirche gegenüber auch.
5: Um längerfristig mehr Jugendliche für die Kirche zu begeistern, wünscht sich Schebesch neue Formate, wo die Menschen zusammenkommen können. Der Sonntagsgottesdienst würde Jugendliche nicht mehr abholen. Im Fall um vergiftete Hip-Babykost hat die Polizei im Burgenland gestern einen Verdächtigen festgenommen. Es ist ein 39-jähriger Mann. Weitere Details hat die Polizei noch nicht verraten. Der Mann soll bereits in der Justizanstalt Eisenstadt sitzen. Er soll versucht haben, den deutschen Babykosthersteller um 2 Millionen Euro zu erpressen. Bisher wurden in Österreich, Tschechien und der Slowakei 5 manipulierte Hip-Gläser gefunden. Nach einem zweiten Glas, das in Eisenstadt gekauft wurde, sucht die Polizei weiterhin. Ein 65-jähriger Deutscher ist gestern in Vorarlberg bei einer Wanderung in Bludenz abgestürzt. Für ihn ist jede Hilfe zu spät gekommen. Er ist auf seiner morgendlichen Wanderung mit seinem Hund los und nicht zum vereinbarten Zeitpunkt wieder aufgetaucht. Seine Frau hat dann den Hund über einen GPS-Tracker geortet. Der Besitzer der Ferienwohnung hat sich auf die Suche gemacht und den Mann nur mehr reglos gefunden. Formel 1, der Italiener Kimi Antonelli im Mercedes hat sich für den heutigen Grand Prix von Miami die Pole Position geholt. Neben ihm in Startreihe 1 steht Red Bull-Pilot Max Verstappen. Das Rennen verlegen die Veranstalter auf 19 Uhr unserer Zeit vor, weil Unwetter befürchtet werden.
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1: 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Kommenden Donnerstag um 18 Uhr im Glashaus am Dez Areal Innsbruck. 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Anmeldung unter dez.at. 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Mai von 10 bis 14 Uhr. Alle Infos und Reservierung unter binderholz-feuerwerk.com. 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Am 25. 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Weitere Infos zu den Karten gibt's auf Instagram @modeschule.innsbruck.
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11: Schönen guten Morgen am Sonntag. Ihr steht mit Live-Radio auf. Niklas Böhme hier mit dem Tirolwetter. Sonnenschein soweit, das Auge reicht. Der Sonntag startet freundlich. Im Tagesverlauf ziehen dann ein paar Wolken auf. Die sollen uns aber nicht weiter stören. Es wird nämlich trotzdem der bisher wärmste Tag des Jahres mit 23 bis 29 Grad. Die Live-Radio-Vorschau, mehr Wolken morgen am Montag. Die dämpfen die Sonne vor allem am Nachmittag ordentlich. Richtung Wochenmitte kühlt es etwas ab und es wird unbeständiger.
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11: Es ist genau 5 vor 8. Wir schalten jetzt in die Nachrichtenredaktion.
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12: Mit Hannes Harp. Guten Morgen. Junge Menschen zieht es wieder zurück zur Kirche. Diesen Trend sehen internationale Forscher. Auch in Österreich bemerkt das beispielsweise die katholische Kirche. Warum vor allem junge Menschen zum Glauben zurückkehren, erklärt Stefanie Schäbesch, Leiterin des Bereichs Kinder und Jugend in der Diözese Graz-Seckau.
13: Es könnte auch mit der unsicheren geopolitischen Lage zu tun haben. Also die jungen Menschen wachsen heute in einer sehr gebeutelten Welt auf, die geprägt ist von Krisen, von Teuerung, von Unsicherheit, von Zukunftsängsten. Da stellt man sich natürlich auch die Sinnfrage. Man sucht Halt und Orientierung für sein Leben.
12: Ein weiterer möglicher Grund, weniger Jugendliche aus dieser Generation haben negative Erfahrungen mit der Kirche gemacht. Um die Jungen abzuholen, braucht es aber andere Formate als den Sonntagsgottesdienst, so Schäbesch. Im Fall um vergiftete Hip-Babykost hat die Polizei im Burgenland gestern einen Verdächtigen festgenommen. Es ist ein 39-jähriger Mann. Weitere Details hat die Polizei noch nicht verraten. Der Mann soll bereits in der Justizanstalt Eisenstadt sitzen. Er soll versucht haben, den deutschen Babykosthersteller um 2 Millionen Euro zu erpressen. Bisher wurden in Österreich, Tschechien und der Slowakei 5 manipulierte Hip-Gläser gefunden. Nach dem zweiten Glas, das in Eisenstadt gekauft wurde, sucht die Polizei weiterhin. Im Irankrieg will US-Präsident Trump den vorgelegten Plan des Iran für ein Ende des Kriegs prüfen. Gleichzeitig kann er sich aber nicht vorstellen, dass der Plan akzeptabel wäre, weil der Iran keinen ausreichend hohen Preis gezahlt hätte, schreibt Trump auf Social Media. Details zum Plan sind noch unklar. Schon letzte Woche hat aber der Iran unter anderem die Bedingung gestellt, dass die USA mit der Seeblockade sofort aufhören. Auf den Philippinen ist der Vulkan Mayon aktiv geworden. Der über 2400 Meter hohe Vulkan hat seit gestern eine riesige Aschewolke ausgespuckt. Bisher sind über 50 Dörfer in der Umgebung mit Asche überzogen. Die Behörden haben Feuerwehren und Hilfstrupps geschickt, um die Menschen zu unterstützen.
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11: Und auf den Tiroler Straßen gibt es jetzt noch den Frühaufsteher-Bonus. Alles ruhig, falls ihr was entdeckt, gerne melden. 0512 20 80 85.
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0: 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Was für ein geiles, langes Wochenende. Hier sind eure Live-Radio-Frühstarter Lito.
1: Und die Lea.
0: Ach, das Traumwetter, wenn ich nicht gerade heute so ein bisschen verkatert wäre.
1: Ja, alles Gute nachträglich. Danke. Der Lito hat gestern seinen Geburtstag gefeiert.
0: Ich bin jetzt im 40. Lebensjahr. Was für eine Erfahrung.
1: Also für 39 und Kater hast dich eh ganz gut gehalten.
0: Danke, das war jetzt dein Geburtstagsgeschenk, dieses Kompliment.
1: Genau, mehr gibt's nicht.
0: Wir freuen uns schon, wenn wir morgen mit euch in die neue Woche starten. Natürlich geht's weiter beim geheimen Muttertagsgeräusch bei Live-Radio. Wer erkennt als nächstes, wer gewinnt für die Mama eine Reise. 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
14: 8:55, schönen guten Morgen am Sonntag. Ihr hört Live-Radio mit Niklas Böhme. Jetzt mit dem Tirolwetter und mit Sonnenschein stehen wir auf. Der begleitet uns auch noch durch den Vormittag. Ab Mittag werden die Schleierwolken am Himmel dann etwas dichter. Sie bleiben aber größtenteils harmlos und hindern uns auch nicht daran, den bisher wärmsten Tag des Jahres mit 23 bis 29 Grad im Freien zu verbringen. Die Live-Radio-Vorschau. Der Montag wird deutlich wolkiger und etwas weniger warm. Zudem wird es Richtung Wochenmitte immer unbeständiger.
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14: Da sind wir jetzt schnell durch. Es läuft auf Tirolstraßen, noch ist nicht so viel los. Falls euch aber was ins Auge sticht, Staus und Blitzer bitte melden. Am besten geht das als Sprachnachricht über die Live-Radio-Tirol-App. Gute Fahrt!
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11: Guten Morgen mit Live Radio. Niklas Böhme hier mit eurem Info-Update jetzt in der Früh. Frühstaus, frühsommerlich starten wir da in den Sonntag. Die frühe Gassi-Runde oder der Spaziergang zum Bäcker. Strahlender Sonnenschein, frische Morgenluft und 13 Grad momentan in Landeck, 12 in Innsbruck und 11 in Kufstein. Im Laufe des Tages bilden sich Schleierwolken am Himmel. Die werden dann am Nachmittag dichter und am Abend kann es ganz vereinzelt nass werden. Die Live-Radio-Vorschau. Morgen am Montag starten wir wolkig in die neue Woche. Es wird nicht mehr ganz so warm und unbeständiger. Richtung Wochenmitte zieht mehr Regen auf.
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11: 5 von 9.
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14: Mit Hannes Harp, guten Morgen. Die USA wollen noch mehr Soldaten aus Deutschland abziehen als bisher bekannt. Weit mehr als 5000 Soldaten sollen das Land verlassen, so US-Präsident Trump. Der Abzug soll in den kommenden 6 bis 12 Monaten abgeschlossen sein. Aktuell sind rund 40.000 US-Soldaten in Deutschland stationiert, mehr als in jedem anderen europäischen Land. Auch Italien und Spanien hat Trump mit einem Abzug von US-Soldaten gedroht, weil sie den USA im Irankrieg nicht geholfen hätten. Kirche ist bei jungen Menschen offenbar wieder im Trend. Immer mehr zieht es zum Glauben zurück, sehen internationale Forscher. Auch in Österreich bemerkt die katholische Kirche diesen Trend. Als Grund sieht die Kirche die geopolitische Lage mit Krisen, Kriegen und Teuerung, wo die Menschen wieder Orientierung und Halt suchen. Was es aber braucht, um speziell die Jungen in der Kirche zu halten, erklärt uns Stefanie Schäbesch, Leiterin des Bereichs Kinder und Jugend in der Diözese Graz-Seckau.
15: Ich glaube, der Sonntagsgottesdienst ist möglicherweise nicht immer das, was junge Menschen dann so abholt. Ich glaube, es braucht einfach neue Formate, wo junge Menschen niederschwellig zusammenkommen können und sich die Fragen des Lebens stellen können, irgendwie mit ihnen gemeinsam auf dem Weg zu sein.
14: Aktuell werden in den Kirchen wieder die Firmungen gefeiert. Rund 40.000 Jugendliche werden heuer gefirmt oder sind schon gefirmt worden. Im Burgenland suchen heute Helfer von Feuerwehr und Wasserrettung weiter nach einem vermissten Taucher. Der als erfahren geltende Taucher ist gestern Mittag von einem Tauchgang im Neufelder See im Bezirk Eisenstadt-Umgebung nicht mehr zurückgekommen. Die Suche mit einem Sonargerät ist gestern erfolglos geblieben. Am Freitag hat bei Lotto niemand die 6 Richtigen getippt. Damit gibt es heute Abend beim Lotto 6er 6,3 Millionen Euro zu gewinnen. Es ist bereits der zweite 6-fach-Jackpot des Jahres.
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11: Da ist jetzt alles gut auf Tirols Straßen. So früh kommt ihr ohne Probleme an euer Ziel. Falls euch unterwegs was ins Auge sticht, Staus und Blitzer bitte jederzeit melden unter der 0512 20 80 85.
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10: 9:55 am Sonntag. Niklas Böhme hier mit dem Tirolwetter. Ja, der Sonntag startet sonnig. Momentan genießt man das Frühstück, während die Sonne durchs Küchenfenster reinscheint. Dazu wird es heute richtig warm. Auch die Schleierwolken, die dann am Nachmittag dichter werden, können die Temperaturen kaum aufhalten. 23 bis 29 Grad erwarten wir heute. Die Live-Radio-Vorschau, trüber der Montag. Die Wolken werden dichter, zudem kann es stellenweise nass werden. Richtung Wochenmitte wird es immer unbeständiger.
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10: Da ist noch alles gut auf Tirols Straßen. Falls ihr was seht, Staus und Blitzer bitte melden. Die Telefonnummer direkt hier ins Live-Radio-Verkehrszentrum ist die 0512 20 80 85. Dankeschön.
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7: Kurz vor 10, Wetternachrichten und Verkehr gibt's jetzt auf Live-Radio. Niklas Böhme hier, schönen Vormittag. Ja, und damit Sonnenschein draußen. Beim Reifenaufpumpen für den Fahrradausflug messen wir 14 Grad in Imst bei Sonnenschein. 15 sind es in Innsbruck, sonnige 13 in Kirchdorf. Und ja, auch die kurze Hose geht sich heute aus. Es wird der bisher wärmste Tag des Jahres mit bis zu 29 Grad. Langsam bilden sich am Himmel Schleierwolken, die werden am Nachmittag auch dichter. Im Großteil des Landes bleibt's aber trocken. Die Live-Radio-Vorschau. Mehr Wolken dann morgen am Montag. Dazu kann es vereinzelt regnen. Kühler und unbeständig wird es Richtung Wochenmitte. 5 vor 10.
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8: Mit Hannes Harp. Das Bundesheer freut sich über mehr Personal. Seit Jänner hat das Heer rund 1000 Beschäftigte aufgenommen, darunter 870 Soldaten. Gleichzeitig haben rund 430 Beschäftigte ihre Arbeit beim Heer beendet oder sind in Pension gegangen. In Summe geht sich damit ein deutliches Mitarbeiterplus aus, wie auch schon in den vergangenen Jahren. Für Verteidigungsministerin Claudia Tanner ein Zeichen, dass das Bundesheer als Arbeitgeber immer attraktiver wird. Im Fall um vergiftete Hip-Babykost hat die Polizei im Burgenland gestern einen Verdächtigen festgenommen. Es ist ein 39-jähriger Mann. Weitere Details hat die Polizei noch nicht verraten. Der Mann soll bereits in der Justizanstalt Eisenstadt sitzen. Er soll versucht haben, den deutschen Babykosthersteller um 2 Millionen Euro zu erpressen. Bisher wurden in Österreich, Tschechien und der Slowakei 5 manipulierte Hip-Gläser gefunden. Nach dem zweiten Glas, das in Eisenstadt gekauft wurde, sucht die Polizei weiterhin. Die USA wollen noch mehr Soldaten aus Deutschland abziehen als bisher bekannt. Weit mehr als 5000 Soldaten sollen das Land verlassen, so US-Präsident Trump. Der Abzug soll in den kommenden 6 bis 12 Monaten abgeschlossen sein. Aktuell sind rund 40.000 US-Soldaten in Deutschland stationiert, mehr als in jedem anderen europäischen Land. Auch Italien und Spanien hat Trump mit einem Abzug von US-Soldaten gedroht, weil sie den USA im Irankrieg nicht geholfen hätten. Nach Madonna und Lady Gaga hat jetzt auch Shakira ein Gratiskonzert an der Copacabana in Rio de Janeiro gegeben. Rund 2 Millionen Menschen waren dabei. Das Konzert gilt als das bisher größte in Shakiras Karriere. Für Rio sind die Gratiskonzerte ein wichtiger Wirtschaftsfaktor mit Einnahmen von umgerechnet rund 136 Millionen Euro rund um das Mega-Event.
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7: Auf den Straßen heute anscheinend kein Mega-Event. Schaut ganz gut aus, alles frei. Falls ihr was seht, Staus und Blitzer, bitte melden. Am besten geht das als Sprachnachricht über die Live-Radio-Tirol-App. Gute Fahrt.
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5: Wetter und Verkehr ganz kompakt gibt's jetzt. 10:55 ist es. Mit Niklas Böhme und das begleitet uns die Sonne durch den Sonntagvormittag. Vermehrt bilden sich Schleierwolken am Himmel. Die werden am Nachmittag auch dichter. Das kann uns aber nicht davon abhalten, den bisher wärmsten Tag des Jahres mit 23 bis 29 Grad im Freien zu verbringen. Die Live-Radio-Vorschau. Morgen am Montag sind die Wolken dicht. Zudem kann es vereinzelt nass werden. Richtung Wochenmitte wird's kühler und immer unbeständiger.
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5: Da stehen aktuell zwei Staupunkte an. Nummer 1 auf der B088 Paznauntalstraße. Talauswärts vor See steht ja aktuell 20 Minuten. Und Staupunkt Nummer 2 auf der A13 Brenner Autobahn Innsbruck Richtung Brenner vor der Baustelle auf der Luigbrücke. Lasst ihr laut Live-Radio-Echtzeitmessung 10 Minuten liegen. Sonst läuft's. Falls ihr was seht, Staus und Blitzer bitte jederzeit melden unter der 0512 20 80 85.
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8: Schönen Vormittag mit Live Radio. Jetzt gibt's Wetternachrichten und Verkehr im Info-Update. Mit Niklas Böhme und mit dem Tirolwetter geht's da los. Da geht's freundlich durch den Sonntag. Ein paar Schleierwolken haben sich da schon am Himmel gebildet. Die werden am Nachmittag auch dichter, bleiben aber großteils harmlos. Momentan steuern wir mit viel Sonne auf den wärmsten Tag des Jahres zu. In Reutte messen wir momentan 18 Grad bei Sonnenschein, 19 sind schon in Innsbruck und Lienz, hier auch blauer Himmel. Bis zu 29 Grad werden's heute noch. Die Live-Radio-Vorschau. Morgen am Montag dominieren dann die Wolken den Tiroler Himmel. Deutlich weniger Sonne, vereinzelt sogar Regen. Richtung Wochenmitte wird's kühler und unbeständig. Hier geht's jetzt weiter mit den Weltnachrichten. Es ist genau 5 Minuten vor 11.
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9: Mit Hannes Harp. Rund um den Fall um vergiftete HIP-Babynahrung gibt es jetzt neue Details. Die Polizei hat den 39-jährigen Verdächtigen in Salzburg geschnappt. Das bestätigt heute die Landespolizeidirektion Burgenland. Die Beamten haben den Mann inzwischen weiter befragt. Er soll auch versucht haben, von HIP in Deutschland 2 Millionen Euro zu erpressen. Im Laufe des Tages soll der 39-Jährige dann in die Justizanstalt Eisenstadt gebracht werden. Die Staatsanwaltschaft Eisenstadt hat bereits U-Haft beantragt. Auf einer Tiroler Mülldeponie in Reutte ist gestern Abend ein Streit zwischen zwei Männern eskaliert. Grund dürfte gewesen sein, dass einer der beiden außerhalb der Öffnungszeiten Grünschnitt abgeladen hat. Der Mitarbeiter hat das bemerkt. Nach einem Streit hat der 43-jährige Deponiemitarbeiter gegen das Auto des Mannes getreten und ihn auch mit einem Messer bedroht. Die Polizei hat den Mann wenig später festgenommen, wieder freigelassen und angezeigt. Seit Tagen wütet ein Waldbrand in der Toskana. Mehr als 700 Hektar Wald sind zerstört. Rund 3500 Menschen mussten vorübergehend ihre Häuser verlassen. Mittlerweile konnte die Feuerwehr den Brand unter Kontrolle bringen und eindämmen. Das Feuer sollen zwei Gärtner aus der Stadt Lucca ausgelöst haben, als sie Schnittreste in der Nähe eines Waldes verbrannt haben. Sie wurden wegen fahrlässiger Brandstiftung angezeigt. Rund 40.000 Menschen sind bei einem illegalen Rave auf einem Militärgelände in Frankreich dabei gewesen, obwohl vorher vor Blindgängern am Gelände gewarnt wurde. Tatsächlich ist dann auch eine Granate entdeckt worden, woraufhin Sprengstoffexperten ausgerückt sind. Obwohl es eine illegale Party gewesen ist, haben rund 600 Polizisten für die Sicherheit der Besucher und Anrainer gesorgt.
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8: Ja, jetzt geht's los hier am Sonntag. Viermal Stau, zweimal Blitzer, aber mit uns von Live-Radio habt ihr natürlich immer alles im Blick. Wir starten auf der B188 Paznauntalstraße, talauswärts von Kappel bis See, ein Plus von 25 Minuten. Das ist auch der Rückreiseverkehr vom Saisonsfinale in Ischgl. Und auch auf der B179 Fernpassstraße, stellenweise 5 bis 10 Minuten, noch aber nichts Gröberes. Dafür schauen wir auf die A13 Brenner-Autobahn. Innsbruck Richtung Brenner vor der Baustelle auf der Luegbrücke lasst ihr 20 Minuten liegen. Ab ins Zillertal, B169, Zillertalstraße, talauswärts, Kolonnenverkehr abfügen, 15 Minuten Zeitverlust samt Blockabfertigung vom Brettfalltunnel. Und dann haben wir noch die neuesten Blitzer für ganz Tirol. Die gibt es hier bei uns auf Live-Radio. Es wird geblitzt auf der Aachenseestraße, talwärts Richtung Wiesing beim Gasthof Rieder in der Bushaltestelle. Und Nummer 2 auch auf der Aachenseestraße, aber in die Gegenrichtung, Richtung Aachenkirch rauf in der Kanzelskehre. Dankeschön unseren Live-Radio-Verkehrsmeldern fürs Bescheid geben. Falls ihr auch was seht, Staus und Blitzer bitte melden. Die Telefonnummer direkt hier ins Live-Radio-Verkehrszentrum ist die 0512 20 80 85. Gute Fahrt!
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0: Was für ein geiles, langes Wochenende. Hier sind eure Live-Radio-Frühstarter Lito.
1: Und die Lea.
0: Ach, das Traumwetter, wenn ich nicht gerade heute so ein bisschen verkatert wäre.
1: Ja, alles Gute nachträglich. Danke. Der Lito hat gestern seinen Geburtstag gefeiert.
0: Ich bin jetzt im 40. Lebensjahr. Was für eine Erfahrung.
1: Also für 39 und Kater hast dich eh ganz gut gehalten.
0: Danke, das war jetzt dein Geburtstagsgeschenk, dieses Kompliment.
1: Genau, mehr gibt's nicht.
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13: 5:30 ihr hört Live-Radio mit Niklas Böhme und jetzt mit dem Tirolwetter. Die Sonne lacht vom Tiroler Himmel, noch wird sie nur von leichten Schleierwolken getrübt. Die werden dann am Nachmittag dichter, gegen Abend kann es vereinzelt regnen. Das alles hält die Temperaturen aber kaum auf. Mit bis zu 29 Grad wird das heute der wärmste Tag des Jahres bisher. Die Live-Radio-Vorschau, etwas kühler und deutlich wolkiger dann der Montag, stellenweise wird's nass. Richtung Wochenmitte stellt sich unbeständiges, kühleres Wetter ein.
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13: Und das schöne Wetter macht sich auch auf Tirols Straßen bemerkbar. Der Ausflugsverkehr setzt uns zu. Mit uns von Live-Radio habt ihr aber immer alles im Blick. Wir starten auf der B88 Paznauntalstraße, talauswärts von Kappel bis See, sehr Verkehr und 25 Minuten plus. Das ist der Rückreiseverkehr vom Saisonfinale in Ischgl. Wir schauen weiter auf die B79 Fernpassstraße, Nassereit Richtung Füssen. Immer wieder abschnittsweise Stau von Nassereit bis Lermo. Insgesamt dauert es hier 40 Minuten länger. A13 Brennerautobahn, Innsbruck Richtung Brenner, vor der Baustelle auf der Loegbrücke lasst ihr 20 Minuten liegen. Dann schauen wir weiter ins Zillertal auf die B69 Zillertalstraße, talauswärts. Kolonnenverkehr abfügen, 15 Minuten mehr samt Blockabfertigung vom Brettfalltunnel. Und dann haben wir noch die A12 Intalautobahn, Innsbruck Richtung Kufstein, bei der Ausreise nach Deutschland dauert es 10 Minuten länger. Sonst läuft's, lasst es aber bitte nicht zu schnell laufen. Die neuesten Blitzer für ganz Tirol, die gibt's nur bei uns auf Live Radio und der hier kommt wieder direkt von euch. Live Radio, hallo.
15: Ja, hallo, du hast die Irene. Du, ich hätte einen Blitzer für dich. Einen schönen Wetterblitzer. Und zwar in Ampass, in Häusern, fort Richtung Hall, stehen sie mit der Pistole.
13: Ja, danke dir, Irene, fürs Bescheid geben. Eure frisch entdeckten Staus und Blitzer bitte auch melden. Am besten geht das als Sprachnachricht über die Live Radio Tirol App. Gute Fahrt und Dankeschön.
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0: Loi, Red Eyes.

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10: Mahlzeit am Sonntag, kurz vor 12. Jetzt gibt's das Infopaket. Mit Niklas Böhme. Sonnenschein in Tirol. Wir messen Sonne und 20 Grad in Reute. 21 sind es hier in Innsbruck vom Live-Radio-Sendezentrum und in Lienz. Und da sind wir auf dem Weg, den wärmsten Tag des Jahres bisher zu erreichen. Bis zu 29 Grad sind wir heute Nachmittag drin. Dann verdichten sich auch die Schleierwolken, bleiben aber harmlos. Die Live-Radio-Vorschau. Der Montag ist grau, viele Wolken, teilweise Regen und kühlere Temperaturen. Richtung Wochenmitte wird's unbeständig. Hier geht's jetzt weiter mit den Weltnachrichten. Es ist genau 5 Minuten vor 12.
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12: Mit Hannes Harp. Ein Hotel in Tirol soll brasilianische Arbeitskräfte illegal beschäftigt und ausgebeutet haben. Die Finanzpolizei hat bei einer Razzia mehrere Menschen ohne gültige Papiere aufgegriffen. Conny Diebald, es besteht der Verdacht auf Menschenhandel.
13: Nach einer anonymen Anzeige ist die Polizei bereits Ende Februar ausgerückt und hat das Hotel im Bezirk Landeck kontrolliert. Keiner der 8 angetroffenen Beschäftigten war zur Sozialversicherung angemeldet. Außerdem hatte keiner der Brasilianer einen gültigen Pass oder eine Arbeitsbewilligung. Bei der Vernehmung haben sie dann gesagt, dass sie in Brasilien gezielt für die Arbeit in Tirol angeworben und vom Hotelbetreiber illegal beschäftigt wurden. Insgesamt soll der Hotelbetreiber nur 4 seiner Beschäftigten ordnungsgemäß angemeldet haben.
12: Der Betreiber wurde mehrfach angezeigt, unter anderem wegen des Verdachts auf Menschenhandel, organisierte Schwarzarbeit und Ausbeutung. Rund um den Fall um vergiftete HIP-Babynahrung gibt es jetzt neue Details. Die Polizei hat den 39-jährigen Verdächtigen in Salzburg geschnappt. Das bestätigt heute die Landespolizeidirektion Burgenland. Die Beamten haben den Mann inzwischen weiter befragt. Er soll versucht haben, von HIP in Deutschland 2 Millionen Euro zu erpressen. Im Laufe des Tages soll der 39-Jährige dann in die Justizanstalt Eisenstadt gebracht werden. Die Staatsanwaltschaft Eisenstadt hat bereits U-Haft beantragt. Im Irankrieg will US-Präsident Trump den vorgelegten Plan des Iran für ein Ende des Kriegs prüfen. Gleichzeitig kann er sich aber nicht vorstellen, dass der Plan akzeptabel wäre, weil der Iran keinen ausreichend hohen Preis gezahlt hätte, schreibt Trump auf Social Media. Details zum Plan sind noch unklar. Schon letzte Woche hat aber der Iran unter anderem die Bedingung gestellt, dass die USA mit der Seeblockade sofort aufhören. Österreich hat eine neue Meisterin im Speedpuzzlen. Die Vorarlbergerin Andrea Gerold hat bei den Staatsmeisterschaften in Wiener Neudorf für ein Puzzle aus 500 Teilen nur 37 Minuten und 12 Sekunden gebraucht. Das ist neuer Österreich-Rekord. Mit dem Training begonnen hat die neue Meisterin erst zu Silvester, nachdem sie zufällig von den Staatsmeisterschaften erfahren hat.
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10: Ja, und das traumhaft frühsommerliche Wetter macht sich auf Tirols Straßen bemerkbar. Wir schauen auf die B88 Batzenau-Untalstraße, talauswärts von Kappel bis See, ein Plus von einer Viertelstunde. B79 Fernpassstraße, Nassereit Richtung Füssen, immer wieder abschnittsweise Stau von Nassereit bis Lermoos, plus 40 Minuten. Von Reute bis zum Grenztunnel Füssen gibt es nochmal eine Viertelstunde obendrauf. A13 Brenner Autobahn, Innsbruck Richtung Brenner, vor der Baustelle auf der Luegbrücke, ein Plus von 25 Minuten. B69 Zillertalstraße, talauswärts, Kolonnenverkehr ab Fügen, 15 Minuten Zeitverlust samt Blockabfertigung vom Brettfalltunnel. Und dann haben wir noch die A12 Inntal-Autobahn, Innsbruck Richtung Kufstein. Bei der Ausreise nach Deutschland dauert es eine Viertelstunde länger. Sonst läuft's, falls ihr was seht, Staus und Blitzer bitte jederzeit melden unter der 0512 20 80 85.
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9: 12:05, ihr hört Live-Radio mit Niklas Böhme, Mahlzeit am Sonntag. Sonnenschein und 23 bis 29 Grad. Dazu ziehen heute am Nachmittag etwas dichtere Wolken auf. Die Live-Radio-Vorschau, grau der Montag. Es wird kühler und teils nass. Richtung Wochenmitte stellt sich unbeständiges Wetter ein.
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9: Drei Staupunkte haben wir da im Rückreiseverkehr. Auf der B79 starten auf Fernpassstraße, Nassereit Richtung Füssen, immer wieder abschnittsweise Stau von Nassereit bis Lermoos, ein Plus von 40 Minuten. Vom Grenztunnel Füssen steht hier nochmal 25 Minuten. A13 Brenner Autobahn, Innsbruck Richtung Brenner, vor der Baustelle auf der Luegbrücke 30 Minuten Zeitverlust. Und dann schauen wir noch auf die A12 Inntal Autobahn, Innsbruck Richtung Kufstein. Bei der Ausreise nach Deutschland lasst ihr 20 Minuten liegen. Falls ihr auch was seht, Staus und Blitzer bitte jederzeit melden. Die Telefonnummer direkt hier ins Live-Radio-Verkehrszentrum ist die 0512 20 80 85. Dankeschön.
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8: Ihr hört Live-Radio jetzt mit Wetternachrichten und Verkehr. Und mit Niklas Böhme, schönen Nachmittag. Sonnenschein und bis zu 29 Grad stehen da heute noch an. Momentan 22 in Imst, 24 im Essen, in Innsbruck und in Kirchdorf. Dazu leichte Schleierwolken, die den Himmel zieren. Sie werden zum Abend teilweise dichter, es bleibt aber trocken. Die Live-Radio-Vorschau. Grau wird's ab Montag, stellenweise kann's regnen. Richtung Wochenmitte wird's unbeständig und kühler. Jetzt schalten wir in die Nachrichtenredaktion. Es ist in wenigen Sekunden 5 vor 1.
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10: Mit Alexandra Fekonja. 5 Kinder und Jugendliche sind gestern Abend im Mühlviertel bei einer Explosion verletzt worden. Die Gruppe im Alter von 10 bis 14 Jahren ist bei einem Lagerfeuer in St. Oswald im Bezirk Freistadt zusammengesessen, als dieses plötzlich explodiert ist, ausgelöst von einem Kriegsrelikt unter der Feuerstelle. Alle 5 wurden ins Klinikum nach Linz gebracht. Bei einer zweiten Feuerstelle in der Nähe wurde ein weiteres Kriegsrelikt gefunden. Der Entschärfungsdienst war im Einsatz. Wie die Relikte unter die Feuerstellen gekommen sind, wird jetzt ermittelt. Der vermisste Taucher im Neufelder See im Burgenland ist tot. Feuerwehr und Wasserrettung haben den Mann bei einer neuerlichen Suche heute Vormittag entdeckt und geborgen. Der erfahrene Taucher war gestern Nachmittag zu einem Tauchgang aufgebrochen und ist nicht mehr zurückgekommen. Der See wurde von Feuerwehr und Wasserrettung sowie mit Hilfe eines Sonargeräts abgesucht. Ein Hotel in Tirol soll brasilianische Arbeitskräfte illegal beschäftigt und ausgebeutet haben. Bei einer Razzia der Finanzpolizei im Bezirk Landeck wurden 9 Personen aufgegriffen, die weder angemeldet waren noch gültige Papiere hatten. Der Hotelbetreiber wurde mehrfach angezeigt, unter anderem wegen Verdachts auf Menschenhandel, organisierte Schwarzarbeit und Ausbeutung. Die Rolling Stones melden sich zurück. Mick Jagger, Keith Richards und Ronnie Wood haben den Titel ihres neuen Albums bekannt gegeben. Es heißt Foreign Tongues, zu Deutsch fremde Zungen, und soll am 10. Juli erscheinen, heißt es von der deutschen Presseagentur. Es wäre das 25. Album der Rock-Ikonen.
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8: Da sind uns zur Minute 3 Staupunkte gemeldet. Nummer 1 auf der B79 Fernpassstraße, Nassereit Richtung Füssen, immer wieder abschnittsweise Stau von Nassereit bis Lermoos. 50 Minuten lasst ihr hier liegen. Vom Grenztunnel Füssen gibt es dann nochmal 25 Minuten obendrauf. A13 Brenner Autobahn, Innsbruck Richtung Brenner, vor der Baustelle auf der Loegbrücke lasst ihr 30 Minuten liegen. Und dann schauen wir noch auf die A12 Inntal Autobahn Innsbruck Richtung Kufstein. Bei der Ausreise nach Deutschland verliert ihr 35 Minuten. Eure frisch entdeckten Staus und Blitzer bitte melden. Am besten geht das als Sprachnachricht über die Live-Radio Tirol App. Dankeschön und gute Fahrt.
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10: 552, ihr hört Live-Radio mit Niklas Böhme. Sonnenschein gibt es jetzt in Tirolwetter und dazu 23 bis 29 Grad. Somit wird das der wärmste Tag des Jahres bis jetzt. Daran ändern auch die etwas dichteren Wolken, die stellenweise am Nachmittag aufziehen, nichts. Die Live-Radio-Vorschau. Grauer Montag, es wird kühler und teilweise nass. Richtung Wochenmitte stellt sich unbeständiges Wetter ein.
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10: Da sind uns aktuell drei Staupunkte bekannt. Wir starten auf der B79 Fernpassstraße, Nassereit Richtung Füssen. Immer wieder abschnittsweise Stau von Nassereit bis Lermoos. 35 Minuten dauert es hier länger. Vom Grenztunnel Füssen gibt es dann nochmal 20 Minuten obendrauf. A13 Brenner Autobahn, Innsbruck Richtung Brenner, vor der Baustelle auf der Lueckbrücke. Lasst ihr 30 Minuten liegen. Und dann schauen wir noch auf die A12 Inntal Autobahn, Innsbruck Richtung Kufstein. Bei der Ausreise nach Deutschland dauert es 35 Minuten länger, laut Live-Radio Echtzeitmessung. Sonst läuft's, falls ihr was seht, Staus und Blitzer bitte jederzeit melden unter der 0512 20 80 85. Dankeschön.
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11: Schönen Nachmittag. Euer Infopaket, geschnürt aus Wetternachrichten und Verkehr, gibt's jetzt auf Live Radio. Mit Niklas Böhme und mit Sonnenschein in Tirol. Wir messen momentan 24 Grad und Sonne in Landeck. 26 sind's hier vom Live-Radio-Sendezentrum in Innsbruck und auch in Meierhofen. Und da sind wir am Weg, den wärmsten Tag des Jahres bisher zu erreichen. Bis zu 29 Grad gehen sich da heute noch aus. Gegen Abend verdichten sich dann die Schleierwolken am Himmel, bleiben aber harmlos. Die Live-Radio-Vorschau. Der Montag ist grau, viele Wolken, teilweise Regen und kühlere Temperaturen. Richtung Wochenmitte wird's unbeständig. 5 vor 2.
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13: Mit Alexander Fekonja. Die Feuerwehren kämpfen auch heute noch gegen Glutnester. Beim Waldbrand nördlich von Graz. 9 Tage dauert dort der Einsatz bereits. Auch im Kärntner Lesachtal sind rund 100 Hektar Wald vernichtet worden. Bis der Wald sich wieder erholt, wird es Jahre dauern. Umweltschutzorganisationen appellieren deshalb, Österreichs Wälder besser zu schützen. Vor allem Naturwälder sind unglaublich wichtig, sagt Dominik Lienhardt von Global 2000.
14: Wenn wir da denken an den Klimaschutz, Naturwälder sind sehr effiziente Kohlenstoffspeicher und sie binden sehr große Mengen CO2 wirklich auch langfristig im Boden. Und ohne diese Speicherfunktion von Naturwäldern werden wir Klimaschutzziele nicht erfüllen können.
13: Global 2000 kritisiert, dass oft sogar in ausgewiesenen Schutzgebieten Bäume abgeholzt werden. Fünf Kinder und Jugendliche sind gestern Abend im Mühlviertel verletzt worden, nachdem es bei einem Lagerfeuer zu einer Explosion gekommen ist. Unter der Feuerstelle ist ein Kriegsrelikt explodiert. Alle fünf wurden ins Klinikum nach Linz gebracht. Der Entschärfungsdienst war im Einsatz und hat noch ein zweites Kriegsrelikt gefunden. Wie die Relikte dorthin gekommen sind, wird jetzt ermittelt. Ein Besuch von US-Außenminister Rubio in Italien soll die Wogen zwischen Italien und den USA glätten. Angeblich reist Rubio am kommenden Donnerstag nach Rom und in den Vatikan. Der Papst hatte den Krieg im Iran ja als sinnlose und unmenschliche Gewalt kritisiert. US-Präsident Trump wiederum wirft Italien vor, die USA im Irankrieg nicht unterstützt zu haben. Und die Proben für den Eurovision Song Contest in Wien haben begonnen. Gestern sind die ersten Delegationen in der Wiener Stadthalle eingetroffen. Den Anfang haben die Teilnehmerinnen und Teilnehmer aus Moldawien, Schweden, Kroatien, Portugal, Griechenland, Georgien und Finnland gemacht. Alle weiteren Länder folgen in den kommenden Tagen. Los geht's dann mit dem ESC am 12. Mai.
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11: Da sind uns aktuell drei Staupunkte gemeldet. Nummer 1 auf der B179 Fernpassstraße, Nassereit Richtung Füssen, immer wieder abschnittsweise Stau von Nassereit bis Lermoos. 35 Minuten verliert ihr hier. Vom Grenztunnel Füssen gibt es dann nochmal eine Viertelstunde obendrauf. A13 Brenner Autobahn, Innsbruck Richtung Brenner, vor der Baustelle auf der Lueckbrücke, lasst ihr eine halbe Stunde liegen. Und dann haben wir noch die A12 Inntal Autobahn, Innsbruck Richtung Kufstein, bei der Ausreise nach Deutschland plus 25 Minuten. Wenn ihr auch was seht, Staus und Blitzer bitte melden. Diese Telefonnummer direkt hier ins Live-Radio-Verkehrszentrum ist die 0512 20 80 85. Gute Fahrt.
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0: Was für ein geiles, langes Wochenende. Hier sind eure Live-Radio-Frühstarter Lito.
1: Und die Lea.
0: Ach, das Traumwetter, wenn ich nicht gerade heute so ein bisschen verkatert wäre.
1: Ja, alles Gute nachträglich.
0: Danke.
1: Der Lito hat gestern seinen Geburtstag gefeiert.
0: Ich bin jetzt im 40. Lebensjahr. Was für eine Erfahrung.
1: Also für 39 und Kater hast dich eh ganz gut gehalten.
0: Danke, das war jetzt dein Geburtstagsgeschenk, dieses Kompliment.
1: Genau, mehr gibt's nicht.
0: Wir freuen uns schon, wenn wir morgen mit euch in die neue Woche starten. Natürlich geht's weiter beim geheimen Muttertagsgeräusch bei Live-Radio. Wer erkennt's als nächstes?

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12: 3:05, hier ist das Tirolwetter bei Live-Radio mit Laura Schön. Der Sonntag zeigt sich heute wieder mal von seiner besten Seite. Viel Sonne und richtig warme Temperaturen aktuell. In Innsbruck zum Beispiel sind 26 Grad und in Wörgl und Epps sogar schon knapp 28 Grad. Somit ist das heute der wärmste Tag des Jahres bisher. Gegen Abend ziehen dann aber von Westen her dichtere Wolken ins Land und die neue Woche startet dann auch mit deutlich mehr Wolken. Das zeigt uns auch die Live-Radio-Vorschau. Morgen Montag tut sich die Sonne dann schwer. Viele Wolken im ganzen Land, es bleibt aber noch warm bei bis zu 26 Grad. Ab Dienstag stellt sich dann wieder kühleres und nasseres Wetter ein.
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12: Einiges los heute im Rückreiseverkehr. Wir starten im Außerfern auf der B179 Fernpassstraße. Nassereit in Fahrtrichtung Füssen. Immer wieder abschnittsweise Stau von Nassereit bis Lermoos. In Summe aktuell auf der gesamten Strecke ein Plus von 40 Minuten. Vor dem Grenztunnel Füssen verzögert sich die Ausreise nach Deutschland dann nochmals um 15 Minuten. Weiter auf die A13 Brenner Autobahn Innsbruck in Richtung Brenner. Es staut sich vor der Baustelle auf der Luegbrücke. Aktuell ein Plus von 20 Minuten. In der Gegenrichtung Brenner in Fahrtrichtung Innsbruck dauert es zwischen der Europabrücke und Innsbruck Süd 10 Minuten länger. Und auf der A12 Inntalautobahn Kufstein in Fahrtrichtung Deutschland verzögert sich die Ausreise nach Bayern aktuell um eine Viertelstunde. Wenn ihr sonst noch was entdecken solltet, Staus oder Blitzer, gerne melden. Am besten geht's als Sprachnachricht über die Live-Radio Tirol-App. Vielen Dank und gute Fahrt.
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2: Schönen Sonntagnachmittag. Hier ist das Tirolwetter bei Live-Radio mit Laura Schön. In vielen Freibädern wuselt's heute bestimmt. Es gibt viel Sonne und richtig warme Temperaturen heute am Sonntag. In Innsbruck oder auch in Lienz zum Beispiel messen wir jetzt 27 Grad. In Kufstein sind sogar knapp 28 Grad. Gegen Abend hin zieht's dann aber von Westen her wieder zu. Die Live-Radio-Vorschau zeigt, die Sonne müssen wir also heute noch ausnutzen. Ab morgen haben nämlich wieder die Wolken das Sagen. Morgen Montag trotz vieler Wolken noch verbreitet trocken und auch warm bei bis zu 26 Grad. Ab Dienstag wird es dann täglich frischer und auch nasser.
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2: Es ist jetzt gleich 3:05. Weiter geht's mit den Weltnachrichten.
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11: Mit Alexander Fekonja. Der Waldbrand bei Stift Rhein nördlich von Graz beschäftigt die Feuerwehren seit 9 Tagen. Auf rund 70 Hektar kämpfen die Einsatzkräfte weiter gegen Glutnester im Boden. Auch im Kärntner Lesachtal sind rund 100 Hektar Wald vernichtet worden. Bis der Wald sich wieder erholt, wird es Jahre dauern. Umweltschutzorganisationen appellieren deshalb, Österreichs Wälder besser zu schützen. Vor allem Naturwälder, die lange nicht genutzt wurden, sagt Dominik Lienhardt von Global 2000.
12: Die unberührt sind und sich über einen längeren Zeitraum auch jetzt wieder natürlich entwickeln konnten, so dass sie jetzt auch wichtige Ökosystemleistungen, also wichtige Funktionen erfüllen, die so ein Wirtschaftswald nicht erfüllen kann.
11: Oft werden nämlich sogar in ausgewiesenen Schutzgebieten Bäume abgeholzt, kritisiert Lienhardt. Einen großen Feuerwehreinsatz hat es in der Nacht auch in Steyr gegeben. In einem Mehrparteienhaus im Stadtteil Enzleite ist im Küchenbereich einer Wohnung ein Feuer ausgebrochen. 9 Personen mussten mittels Drehleiter gerettet werden. Ein 63-Jähriger wurde mit schweren Brandverletzungen mit dem Hubschrauber in die Spezialklinik nach Graz geflogen. 5 weitere wurden ins Krankenhaus Steyr gebracht. Die Brandursache ist noch unklar. Nach dem Austritt der Emirate erhöhen die OPEC-Plus-Länder erneut ihre Ölförderquote. Im Juni werden demnach täglich 188.000 Barrel zusätzlich gefördert, um das Ölangebot zu stabilisieren. Die Organisation ölexportierender Länder reagiert damit auf die unsichere Versorgungslage durch den Iran-Krieg. Und tierische Rettung in Estland. Ein Elch ist in der Hauptstadt Tallinn auf einem Metallzaun hängen geblieben, als er drüber springen wollte. 2 Männer haben daraufhin dem Elch geholfen. Sie haben seine Beine vorsichtig über den Zaun gehoben. Zeugen haben das Ganze gefilmt. Auf dem Video sieht man auch einen zweiten Elch am anderen Ende des Zauns, der auf seinen Begleiter gewartet hat.
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2: Drei Staupunkte gibt es aktuell im Rückreiseverkehr. Wir starten im Ausverfahren auf der B179 Fernpassstraße, Nassereith in Fahrtrichtung Füssen. Immer wieder abschnittsweise Stau. Zwischen Nassereith und Lermoos dauert es aktuell in Summe bis zu 40 Minuten länger. Vor dem Grenztunnel Füssen dauert es dann nochmals eine Viertelstunde länger. Auf der A13 Brenner Autobahn Innsbruck in Fahrtrichtung Brenner dauert es vor der Baustelle auf der Luegbrücke eine Viertelstunde aktuell. In der Gegenrichtung Brenner in Richtung Innsbruck zwischen der Europabrücke und Innsbruck Süd ein Plus von 10 Minuten. Und auf der A12 Innsal Autobahn Kufstein in Fahrtrichtung Deutschland verzögert sich die Ausreise nach Bayern aktuell um 5 bis 10 Minuten. Wenn ihr sonst noch was entdecken solltet, Staus oder Blitzer, gerne an uns melden unter 0512 20 80 85. Dankeschön und gute Fahrt.
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11: Kurz vor 4:30, hier ist das Tirolwetter bei Live-Radio mit Laura Schön. Heute ist der wärmste Tag des Jahres bisher. Bei aktuell 28 Grad in Innsbruck, Fügen oder auch in St. Johann zum Beispiel sind die Schlangen vor den Eisdielen heute sicher sehr lang. Jetzt am Nachmittag auch noch einiges an Sonne in Tirol. Von Westen her übernehmen dann aber langsam die Wolken wieder das Ruder. Die Live-Radio-Vorschau zeigt, die neue Woche startet dann auch überwiegend grau, bei bis zu 26 Grad aber nochmals fein warm. Morgen am Montag. Ab Mitte der Woche wird es dann sehr unbeständig und auch wieder deutlich kühler.
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11: Soeben reingekommen, bitte Vorsicht auf der A12 Inntal-Autobahn Innsbruck in Fahrtrichtung Kufstein. Höhe Ausfahrt Wattens liegen Teile auf der Fahrbahn. Die ASFINAG ist informiert und bereits auf Anfahrt. Fahrt in diesem Bereich aber bitte trotzdem besonders vorsichtig vorbei. Weiter zum Rückreiseverkehr. Wir starten im Außerfern auf der B179 Fernpassstraße. Nassereit in Fahrtrichtung Füssen. Es staut sich immer wieder abschnittsweise. Zwischen Nassereit und Lermoos dauert es aktuell in Summe bis zu 20 Minuten länger. Vor dem Grenztunnel Füssen gibt es dann nochmals eine Viertelstunde obendrauf. Auf der A13 Brenner-Autobahn Innsbruck in Fahrtrichtung Brenner. Stau vor der Baustelle auf der Lueckbrücke und ein Plus von 10 Minuten aktuell. In der Gegenrichtung Brenner in Richtung Innsbruck zwischen der Europabrücke und Innsbruck Süd ein Plus von ebenfalls 10 Minuten aktuell. Auf der A12 Inntal-Autobahn Kufstein in Fahrtrichtung Deutschland staut es sich beim Grenzübergang Kufstein-Kiefersfelden. Die Ausreise nach Bayern dauert aktuell 5 bis 10 Minuten länger. Und B177 Seefelder Straße. Es gibt leichte Verzögerungen am Zieler Berg. Zwischen Ziel und Leiten ein Plus von 10 Minuten aktuell in Fahrtrichtung Leiten. Wenn ihr sonst noch was seht, Staus oder Blitzer, gerne an uns melden unter 0512 20 80 85.
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2: Feinen Sonntagnachmittag. Hier ist das Tirolwetter bei Live Radio mit Laura Schön. Über unsere Wetterkameras sehen wir jetzt, wie sich von Nordwesten her immer mehr Wolken bilden. Im Großteil des Landes ist es aber jetzt noch recht schön sonnig und überall auch sehr warm heute. In Lienz aktuell 27 Grad, 28 in Innsbruck und in Wörgl sogar knapp 29 Grad. Die Live-Radio-Vorschau auf die neue Woche zeigt, die bringt viele Wolken und auch Regen mit. Morgen Montag nur ganz vereinzelt ein paar Tropfen und auch noch warm bei bis zu 26 Grad. Ab Dienstag wird es dann aber von Tag zu Tag unbeständiger und auch spürbar frischer. Es ist jetzt 5 vor 4.
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5: Mit Alexander Fekonja. Einen Ermittlungserfolg gegen Kryptowährungsbetrug feiert die Wiener Polizei. Ein 37-jähriger Österreicher ist Ende April in Vösendorf im Bezirk Mödling festgenommen worden. Er soll sich unter dem Vorwand eines Immobiliengeschäfts Zugang zu einer Krypto-Wallet, also einer digitalen Geldbörse, seines Opfers verschafft und dabei einen Schaden von über 240.000 Euro verursacht haben. Auch weitere Betrugsversuche sollen auf sein Konto gehen. Der Mann befindet sich in U-Haft. Viel Geld auf ehrliche Weise gibt es heute bei Lotto 6 aus 45 zu gewinnen. Ein Sechsfach-Jackpot wartet, darauf geknackt zu werden. Es ist schon der zweite in diesem Jahr. Lotteriesprecher Günther Engelhardt, wie viel ist denn dieses Mal im Topf?
6: Beim zweiten Sechsfach-Jackpot im heurigen Jahr wird es um ca. 6,3 Millionen Euro gehen. Wir rechnen mit etwa 3,5 Millionen Tipps, die bis zum Annahmeschluss Sonntag um 19 Uhr abgegeben werden.
5: Gut möglich, dass aus dem 6-fach-Jackpot ein 7-fach-Jackpot wird, denn mit den für heute abgegebenen Tipps werden nur rund ein Drittel aller möglichen Zahlenkombinationen gespielt. Frankreich hat den Rückbau des stillgelegten Atomkraftwerks Fessenheim nahe der deutschen Grenze genehmigt. Das Kraftwerk südlich von Freiburg wurde 2020 nach 42 Betriebsjahren stillgelegt. Der Rückbau soll jetzt in 4 Etappen erfolgen. Gleichzeitig plant Frankreich den Ausbau der Atomenergie und will ab 2038 6 neue Atomkraftwerke bauen. Buckelwal Timmy ist zwar wieder frei und in der Nordsee, sein Schicksal ist aber ungewiss, denn der GPS-Sender liefert keine Ortsdaten. Wo sich das Tier aufhält, ist unklar. Vitalzeichen deuten zwar darauf hin, dass er noch lebt, Tierschutzorganisationen hatten seine Überlebenschancen aber von Anfang an als sehr gering eingeschätzt. Dazu gibt es Streit darüber, wie die Freilassung abgelaufen ist.
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2: Man spürt das Ende des verlängerten Wochenendes. Einiges los heute im Reiseverkehr. Wir starten auf der B179 Fernpaarstraße. Nassereit in Fahrtrichtung Füssen. Es gibt immer wieder abschnittsweise kleinere Staupunkte. Zwischen Nassereit und Reute dauert es in Summe bis zu einer Viertelstunde länger. Vor dem Grenztunnel Füssen verzögert sich die Ausreise nach Deutschland aktuell um eine halbe Stunde. Weiter auf die A13 Brenner-Autobahn. Brenner in Fahrtrichtung Innsbruck. Zwischen der Europabrücke und Innsbruck Süd gibt es ein Plus von 10 Minuten aktuell. Auf der A12 Inntal-Autobahn Kufstein Richtung Deutschland staut es sich beim Grenzübergang Kufstein-Kiefersfelden. Aktuell noch ein Plus von 5 Minuten. Und B177 Seefelder Straße. Es gibt leichte Verzögerungen am Zierler Berg. Zwischen Ziel und Leiten ein Plus von 5 bis 10 Minuten in Fahrtrichtung Leiten. Wenn ihr sonst noch was entdecken solltet, Staus oder Blitzer, gerne melden. Am besten geht's als Sprachnachricht über die Live-Radio Tirol-App.
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9: 5:05, hier ist das Tirolwetter bei Live-Radio mit Laura Schön. Den Sonntag könnt ihr heute mit einem gemütlichen Griller im Garten ausklingen lassen. Nach wie vor ist es richtig fein warm. In Imst messen wir jetzt zum Beispiel 26 Grad und in Innsbruck und Kufstein sogar noch warme 28. Dazu werden zwar die Wolken langsam ein bisschen mehr, bleiben heute aber noch überall harmlos. Die neue Woche startet dann schon mit deutlich mehr Wolken, das zeigt uns auch die Live-Radio-Vorschau. Morgen Montag tut sich die Sonne schwer, es gibt viele Wolken, es bleibt aber noch warm bei bis zu 26 Grad. Ab Dienstag stellt sich dann wieder kühleres und auch deutlich nasseres Wetter ein.
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9: Wir schauen wieder zum Reiseverkehr ins Außerfern auf die B179 Fernpaarstraße, Nassereit in Fahrtrichtung Füssen. Immer wieder abschnittsweise kleinere Staupunkte und zwar zwischen Lermus und Reute ein Plus von 10 Minuten in Summe. Vor dem Grenztunnel Füssen gibt es aktuell ein Plus von 20 Minuten. Auf der A13 Brenner Autobahn, Brenner in Fahrtrichtung Innsbruck, dauert es zwischen der Europabrücke und Innsbruck Süd 10 Minuten länger aktuell. Auf der A12 Innsal Autobahn, Kufstein in Fahrtrichtung Deutschland, staute sich beim Grenzübergang Kufstein-Kiefersfelden. Die Ausreise nach Bayern verzögert sich hier um aktuell 10 Minuten. Und heute bitte auch generell nicht zu schnell unterwegs sein. Die neuesten Blitzer für ganz Tirol wie immer nur bei uns auf Live-Radio. Und zwar wird geblitzt im Stadtgebiet von Innsbruck nach der Autobahnabfahrt Innsbruck-Mitte. Bei der Bushaltestelle gegenüber vom Tivoli wird stadteinwärts kontrolliert. Falls ihr auch was seht, Staus oder Blitzer, gerne an uns weitergeben unter 0512 20 80 85. Dankeschön und gute Weiterfahrt.
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3: Schönen Sonntagnachmittag. Das Tirolwetter bei Live-Radio mit Laura Schön. Bei warmen 26 Grad in Lien, 27 Grad in Innsbruck und sogar noch knapp 29 Grad in Breitenbach sind jetzt sicher viele von euch noch im Freibad oder gemütlich beim Eisessen in der Stadt unterwegs. Dazu lacht auch im Großteil des Landes noch die Sonne vom Himmel. Die Live-Radio-Forscher zeigt, die Sonne müssen wir heute auch noch ausnutzen. Ab morgen haben wieder die Wolken das Sagen. Morgen Montag bleiben zwar trotz vieler Wolken Regenschauer noch eher die Ausnahme und es gehen sich auch nochmals bis zu warme 26 Grad aus. Ab Dienstag wird es dann aber täglich frischer und auch nasser.
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3: 5 vor 5, weiter geht's in den Newsroom.
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6: Mit Alexander Fekonja. Die Arbeitsplätze in Österreich werden immer sicherer. In den vergangenen Jahren hat es immer weniger Arbeitsunfälle gegeben. Im Vergleich zu vor 30 Jahren sind es um die Hälfte weniger. Rund 79.000 anerkannte Arbeitsunfälle gibt es pro Jahr, so die Zahlen der Arbeitsinspektion. Zu den Arbeitsunfällen zählen aber nicht nur Unfälle während der Arbeit, sagt ÖGB-Arbeitsrechtsexpertin Dina Cialinus-Glatz.
7: Ein Arbeitsunfall ist ein Unfall, der sich im Zusammenhang mit der beruflichen Tätigkeit ereignet. Und das ist auch, wenn ich zur Arbeit gehe, direkt, dann ist man auch geschützt von der Versicherung.
6: Auch ein Unfall im Homeoffice zählt als Arbeitsunfall. Arbeitsunfälle sollten sofort dem Arbeitgeber mitgeteilt werden und man sollte sich vergewissern, ob die Meldung auch an die zuständige AUVA geschickt wurde. Nach der Explosion eines Lagerfeuers in St. Oswald in Oberösterreich kommt aus dem Krankenhaus die Entwarnung. Die 5 Kinder und Jugendlichen sind mit leichten Verletzungen davongekommen. Das Lagerfeuer bei einer Jugendherberge war gestern Abend plötzlich explodiert. Auslöser war ein Kriegsrelikt unter der Feuerstelle. Die Polizei hat auch unter einer weiteren Feuerstelle eine sogenannte Gewehrsprenggranate gefunden. Ein Besuch von US-Außenminister Rubio im Vatikan soll die Wogen zwischen den USA und dem Heiligen Stuhl glätten. Papst Leo will Rubio am kommenden Donnerstag im Vatikan empfangen, heißt es aus seinem Umfeld. Der Papst hatte den Iran-Krieg ja als sinnlose und unmenschliche Gewalt kritisiert. US-Präsident Trump wiederum hatte den Papst daraufhin als schwach und schlecht in der Außenpolitik bezeichnet. Anpick in Kürze beim Spitzenspiel in der Fußball-Bundesliga. RB Salzburg empfängt zu Hause den SK Sturm Graz. Der Sieger der Partie übernimmt die Tabellenführung in der Meistergruppe und setzt Lieder Lask unter Druck, der erst morgen gegen Rapid spielt. Das Spiel schon hinter sich gebracht haben Austria Wien und Hartberg. Die Wiener haben mit 1:0 gegen die Steirer gewonnen.
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3: Nach wie vor einiges los im Rückreiseverkehr. Wir schauen wieder ins Außerfern auf die B179 Fernpaarstraße, Nassereit in Fahrtrichtung Füssen. Zwischen Heiterwang und Reute dauert es aktuell bis zu einer Viertelstunde länger. Vor dem Grenztunnel Füssen gibt es dann nochmals 20 Minuten obendrauf. Auf der A13 Brenner Autobahn, Brenner in Fahrtrichtung Innsbruck, dauert es zwischen der Europabrücke und Innsbruck Süd aktuell 10 Minuten länger. Auf der A12 Inntal Autobahn, Kufstein in Fahrtrichtung Deutschland, staut es sich nach wie vor bei der Ausreise nach Bayern beim Grenzübergang Kufstein-Kiefersfelden. Hier bitte aktuell 10 bis 15 Minuten mehr einplanen. Und die neuesten Blitzer für ganz Tirol kommen wie immer direkt von euch. Live-Radio-Verkehrsmelderin Silvia, wo blitzt's denn bitte?
8: Auf der Stubaital-Bundesstraße, in Talauswärts, in Neustift, im Ortsteil Schaller nach der Brücke auf der Langen Geraden, da wird der 60er kontrolliert.
3: Alles klar, vielen lieben Dank, Silvia. Wenn ihr auch was seht, Staus oder Blitzer, gerne an uns melden unter 0512 20 80 85.
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0: Was für ein geiles, langes Wochenende. Hier sind eure Live-Radio-Frühstarter Lito.
1: Und die Lea.
0: Ach, das Traumwetter, wenn ich nicht gerade heute so ein bisschen verkatert wäre.
1: Ja, alles Gute nachträglich. Danke. Der Lito hat gestern seinen Geburtstag gefeiert.
0: Ich bin jetzt im 40. Lebensjahr. Was für eine Erfahrung.
1: Also für 39 und Kater hast dich eh ganz gut gehalten.
0: Danke, das war jetzt dein Geburtstagsgeschenk, dieses Kompliment.
1: Genau, mehr gibt's nicht.
0: Wir freuen uns schon, wenn wir morgen mit euch in die neue Woche starten. 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
2: Jennifer Lopez. 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
13: Gleich 5:30, hier ist das Tirolwetter bei Live Radio mit Laura Schön. Was für ein Traumtagel heute. Auch jetzt am frühen Abend messen wir noch sommerliche Temperaturen. Gute 26 Grad sind es in Innsbruck, Söll oder auch in Haiming zum Beispiel. Dazu auch ein leichtes Lüftel im Inntal. Nach und nach werden dann heute aber noch die Wolken ein bisschen mehr und in der Nacht zieht es dann auch verbreitet zu. Die Live Radio Vorschau zeigt, die neue Woche startet dann überwiegend grau, bei bis zu 26 Grad aber nochmals fein warm. Morgen am Montag. Ab Mitte der Woche wird es dann sehr unbeständig und auch wieder deutlich frischer.
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13: Wir schauen wieder zum Reiseverkehr. Zum einen im Außerfern auf der B179 Fernpaarstraße noch einiges los. Nassereit in Fahrtrichtung Füssen. Zwischen Bichelbach und Reute dauert es aktuell 10 bis 15 Minuten länger. Vor dem Grenztunnel Füssen gibt es dann nochmals eine Viertelstunde obendrauf. Auf der A13 Brenner-Autobahn, Brenner Richtung Innsbruck, dauert es zwischen der Europabrücke und Innsbruck Süd aktuell noch 10 Minuten länger. Und auf der A12 Inntal-Autobahn, Kufstein Richtung Deutschland, beim Grenzübergang Kufstein-Kiefersfelden, verzögert sich die Ausreise nach Bayern noch um knapp 5 Minuten. Wenn ihr sonst noch was entdecken solltet, Staus oder Blitzer, gerne an uns melden. Am besten geht's als Sprachnachricht über die Live-Radio Tirol-App. Vielen Dank und gute Fahrt.
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11: Schönen Sonntag! Hier ist das Tirolwetter bei Live-Radio mit Laura Schön. Nordtirol hüllt sich jetzt am frühen Abend immer verbreiteter in einen dünnen Wolkenschleier. In den nächsten Stunden breiten sich die Wolken auch noch aufs ganze Land aus. Dazu ist es aber nach wie vor fein warm bei 27 Grad in Ebbs, 26 in Innsbruck und noch 25 in Lienz. Die Live-Radio-Forscher zeigte morgen Montag dann einige Wolken, aber noch warm bei bis zu 26 Grad. Am Dienstag wird es föhnig, dadurch auch zweigeteilt in Tirol. In Nordtirol dabei bessere Chancen auf ein bisschen Sonne bei bis zu 23 Grad. In Osttirol überwiegend grau und nass bei nur maximal 18 Grad.
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11: 5 vor 6, weiter geht's mit den Weltnachrichten.
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12: Mit Alexander Fekonja. In Österreich passieren immer weniger Arbeitsunfälle. Im Vergleich zu vor 30 Jahren sind es um die Hälfte weniger. Insgesamt sind es pro Jahr um die 79.000 anerkannte Arbeitsunfälle, zeigen Zahlen der Arbeitsinspektion. Zu den Arbeitsunfällen zählen nicht nur Unfälle während der Arbeit, sondern auch auf dem Weg dorthin bzw. nach Hause, sofern man keine privaten Umwege macht. Arbeitsunfälle sollte man immer gleich melden, rät ÖGB-Arbeitsrechtsexpertin Dina Czalinus-Glatz.
13: Ganz wichtig ist, sofort den Arbeitgeber zu informieren. Dann sollte ich vielleicht auch wirklich nachfragen, ob der Arbeitgeber auch die Unfallversicherung informiert hat. Also deswegen ist es auch immer gut, auch den Betriebsrat zu informieren.
12: Wird ein Unfall als Arbeitsunfall anerkannt, gelten andere sozialrechtliche bzw. finanzielle Ansprüche als bei privaten Unfällen. Fehlende Deutschkenntnisse sind das drängendste Problem im österreichischen Bildungssystem. So sieht es Bildungsminister Wiederkehr. Er will deswegen mehr Förderstunden im Kindergarten. Statt 20 wären ihm 30 Wochenstunden für Kinder mit Sprachdefiziten lieber. Denn ein Drittel der Schülerinnen und Schüler in Deutschförderklassen schafft den Umstieg in den Regelunterricht auch nach einem Jahr nicht, zeigen Zahlen der Statistik Austria. Nach dem Austritt der Emirate erhöhen die OPEC-Plus-Länder erneut ihre Ölförderquote. Im Juni werden demnach täglich 188.000 Barrel zusätzlich gefördert, um das Ölangebot zu stabilisieren. Die Organisation ölexportierender Länder reagiert damit auf die unsichere Versorgungslage durch den Iran-Krieg. Buckelwalt Timmy ist zwar wieder frei und in der Nordsee, sein Schicksal ist aber ungewiss, denn der GPS-Sender liefert keine Ortsdaten. Wo sich das Tier aufhält, ist unklar. Vitalzeichen deuten zwar darauf hin, dass er noch lebt, Tierschutzorganisationen hatten seine Überlebenschancen aber von Anfang an als sehr gering eingeschätzt. Dazu gibt es Streit darüber, wie die Freilassung abgelaufen ist.
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11: Der Reiseverkehr beruhigt sich langsam. Zwei Staupunkte haben wir noch. Zum einen auf der B179 Fernpaarstraße Nassereit Richtung Füssen. Zwischen Heiterwang und Reute dauert es jetzt noch 5 bis 10 Minuten länger. Vor dem Grenztunnel Füssen aktuell noch plus 20 Minuten. Und A13 Brenner Autobahn, Brenner Richtung Innsbruck. Zwischen der Europabrücke und Innsbruck Süd noch ein Plus von 5 Minuten aktuell. Ansonsten aber läuft's, wenn ihr noch was entdecken solltet. Staus oder Blitzer gerne an uns melden unter 0512 20 80 85. Dankeschön und gute Weiterfahrt.
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11: Kurz vor 6:30, hier ist das Tirolwetter bei Live Radio mit Laura Schön. Mit einigen Schleierwolken und Wind in Nordtirol und noch einiges an Sonne in Osttirol geht's rein in den Sonntagabend. Bei immer noch warmen 24 Grad in Lienz oder auch in Imst und sogar noch knapp 26 Grad in Innsbruck könnt ihr den Abend auch überall noch fein draußen verbringen. Die Live Radio Vorschau zeigt, morgen Montag tut sich die Sonne dann schwer. Es gibt viele Wolken, es bleibt aber noch warm bei bis zu 26 Grad. Am Dienstag mischt der Föhn das Wetter dann ein bisschen durch. In Nordtirol sonniger und milder, in Osttirol deutlich grauer, nasser und auch frischer.
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11: Sodala, aktuell noch ein Staupunkt und zwar auf der B179 Fernpaarstraße, Reute in Fahrtrichtung Füssen. Und zwar vor dem Grenztunnel Füssen verzögert sich die Ausreise nach Bayern aktuell noch um 25 Minuten. Und bitte auch generell nicht zu schnell unterwegs sein heute, es wird fleißig geblitzt. Live-Radio-Verkehrsmelderin Jasmin hat einen auf der B171 Tiroler Straße entdeckt. Und zwar zwischen Jasmin.
12: Bild und stammt zur Kuh von Spada, wo die Wohnheizer sein. Da steht die Polizei und kontrolliert am 80er.
11: Alles klar, danke Jasmin für die Info. Wenn ihr auch was seht, Staus oder Blitzer, gerne melden unter 0512 20 80 85. Dankeschön und gute Fahrt.
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11: Feinen Sonntagabend, hier ist das Tirolwetter bei Live-Radio mit Laura Schön. Viele von euch planen das Abendessen bestimmt auf der Terrasse oder auch im Garten. Nur ein paar Schleierwolken über Nordtirol trüben den Himmel ein bisschen ein. Dazu ist es auch ein bisschen windig in Nordtirol. In Osttirol noch verbreitet sonnig und im ganzen Land auch noch recht fein warm. Wir messen noch 23 Grad in Ötz oder auch in Kirchdorf und sogar noch 25 Grad in Innsbruck. Die Live-Radio-Forscher zeigt, ab morgen haben dann wieder die Wolken das Sagen. Morgen Montag bleiben trotz vieler Wolken Regenschauer noch die Ausnahme und es gehen sich auch nochmals bis zu warme 26 Grad aus. Am Dienstag wird es dann föhnig und dadurch zweigeteilt. In Nordtirol dabei bessere Chancen auf ein bisschen Sonne und bis zu 23 Grad. In Osttirol wird es überwiegend grau und nass, dabei auch nur maximal 18 Grad. Es ist jetzt gleich 6:55, weiter geht's in den Newsroom.
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12: Mit Alexandra Fekonja. Der Waldbrand in der Steiermark nördlich von Graz beschäftigt die Feuerwehren mittlerweile seit 9 Tagen. Auf rund 70 Hektar haben die Einsatzkräfte auch heute weiter gegen Glutnester im Boden gekämpft. Ein Ende ist weiter nicht absehbar, sagt uns Herbert Buchgraber vom Bezirksfeuerwehrverband Graz Umgebung.
13: Eine Einschätzung, bis Brand aus ist, das wäre derzeit unrealistisch. Es ist nicht möglich, das einzuschätzen. Es ist wieder mehr Wind jetzt, es kommt wieder Wind auf. Es gibt keinen Regen. Also das wird sicherlich jetzt noch einige Tage mal dauern. Wie lange ist jetzt wirklich schwer abschätzbar, ne?
12: Seit der Brand ausgebrochen ist, waren schon insgesamt rund 2300 Einsatzkräfte vor Ort. Helfer aus der Steiermark, aber auch Spezialtrupps aus Niederösterreich und dem Burgenland. Ein Kleinflugzeug hat heute Nachmittag am Hamburger Flughafen bei der Landung Schwierigkeiten gehabt und ist dabei beschädigt worden. Niemand wurde verletzt. Der Vorfall hat aber den Flugverkehr kurzzeitig lahmgelegt, da die Start- und Landebahn gereinigt werden musste. Denn schon kleinste Trümmerteile können für andere Flugzeuge gefährlich sein. Das Bundesheer freut sich über mehr Personal. Seit Jänner hat das Heer rund 1000 Beschäftigte aufgenommen, darunter 870 Soldaten. Gleichzeitig haben rund 430 Beschäftigte ihre Arbeit beim Heer beendet oder sind in Pension gegangen. In Summe geht sich damit ein deutliches Mitarbeiterplus aus, wie auch schon in den vergangenen Jahren. Und Österreich hat eine neue Meisterin im Speed-Puzzlen. Die Vorarlbergerin Andrea Gerold hat bei den Staatsmeisterschaften in Wiener Neudorf für ein Puzzle aus 500 Teilen nur 37 Minuten und 12 Sekunden gebraucht. Das ist neuer Österreich-Rekord. Mit dem Training begonnen hat die neue Meisterin erst zu Silvester, nachdem sie zufällig von den Staatsmeisterschaften erfahren hat.
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11: Nur noch einen kleinen Staupunkt gibt es aktuell, und zwar auf der B179 Fernpassstraße Reute Richtung Füssen. Vor dem Grenztunnel Füssen gibt es für die Ausreise nach Bayern aktuell noch ein Plus von 10 Minuten. Wenn ihr sonst noch was entdecken solltet, Staus oder Blitzer, gerne an uns weitergeben. Am besten geht's als Sprachnachricht über die Live-Radio Tirol-App. Dankeschön und gute Weiterfahrt.
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1: 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Anmeldung unter dez.at. 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Alle Infos und Reservierung unter binderholz-feuerwerk.com. 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Am 25. Juni um 19.30 Uhr im Salzlager in Hall. Weitere Infos zu den Karten gibt's auf Instagram @modeschule.innsbruck.
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7: Kurz vor 7:30, hier ist das Tirolwetter bei Live-Radio mit Laura Schön. Der Sonntag geht teils sonnig, teils leicht bewölkt und windig zu Ende, aber überall noch fein warm. In Innsbruck, Roppen oder auch in Jenbach zum Beispiel sind es noch 24 Grad. In der Nacht ziehen dann auch im ganzen Land ein paar Wolkenfelder durch. Dazu geht's mit den Temperaturen runter auf Tiefstwerte zwischen 12 und 4 Grad. Die Live-Radio-Vorschau zeigt, die neue Woche startet dann überwiegend grau, bei bis zu 26 Grad, morgen am Montag aber nochmals fein warm. Ab Mitte der Woche wird's dann sehr unbeständig und auch wieder deutlich frischer.
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7: Einen Staupunkt haben wir jetzt noch auf der A13 Brenner Autobahn. Brenner in Fahrtrichtung Innsbruck und zwar zwischen der italienischen Grenze und der Luegbrücke gibt es aktuell noch ein Plus von 10 Minuten. Solltet ihr sonst noch was entdecken, Staus oder Blitzer, gerne an uns weitergeben unter 0512 20 80 85. Dankeschön und gute Fahrt.
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6: Schönen Sonntag, hier ist das Tirolwetter bei Live Radio mit Laura Schön. Das Wochenende geht zu Ende, wie es begonnen hat, und zwar mit Sommerfeeling. Nach wie vor ist es fein warm draußen. In Innsbruck-Wörgl oder auch in Breitenbach zum Beispiel messen wir noch 23 Grad. In der Nacht geht es dann runter auf Tiefstwerte zwischen 12 und 4 Grad. Dazu ziehen dann auch verbreitet Wolkenfelder durch. Die Live Radio Vorschau zeigt, die neue Woche bringt dann wieder deutlich mehr Wolken und auch Regen mit. Morgen Montag nur ganz vereinzelt ein paar Tropfen und noch warm bei bis zu 26 Grad. Ab Dienstag wird es dann aber von Tag zu Tag immer unbeständiger und auch spürbar frischer. Es ist jetzt 7:05. Weiter geht's mit den Weltnachrichten.
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8: Mit Alexander Fekonja. Nach der Explosion eines Lagerfeuers gestern Abend im oberösterreichischen St. Oswald im Bezirk Freistadt kommt aus dem Krankenhaus Entwarnung. Die 5 betroffenen Kinder und Jugendlichen sind nicht schwerer verletzt worden. Auslöser der Explosion war ein Kriegsrelikt unter der Feuerstelle. Die Polizei hat auch unter einer weiteren Feuerstelle eine Gewehrsprenggranate gefunden und entschärft. Wie die Kriegsrelikte dorthin gekommen sind, wird noch ermittelt. Nach einem bewaffneten Raubüberfall vorgestern auf ein Wettlokal in Wien-Otterkring ist ein 40-Jähriger festgenommen worden und hat dabei auch einen früheren Überfall auf dasselbe Lokal gestanden. Bei beiden Taten hatte er Mitarbeiter mit einem Messer bedroht, gefesselt und Bargeld gestohlen. Das Opfer hat diesmal einen stillen Alarm ausgelöst. Die Polizei hat den Täter noch auf der Flucht gestellt. Schweden hat in der Ostsee einen Tanker beschlagnahmt, der mutmaßlich zur russischen Schattenflotte gehört. Das unter syrischer Flagge fahrende Schiff wurde in schwedischen Hoheitsgewässern geentert. Der Tanker steht auf mehreren Sanktionslisten der EU und Großbritanniens und soll unter falscher Flagge gefahren sein. Und ein packendes Spiel. Im Titelkampf haben sich heute RB Salzburg und Sturm Graz in der Fußball-Bundesliga geliefert. Nach einer 1:0-Führung haben die Bullen in der 93. Minute noch den Ausgleichstreffer gegen die Grazer kassiert. 2 Runden vor Saisonende liegt Sturm jetzt mit einem Punkt Vorsprung auf den LASK auf Platz 1, der aber morgen gegen Rapid wieder vorbeiziehen kann. Die Wiener Austria hat heute mit einem 1:0-Sieg gegen Hartberg die Chance auf ein Europacup-Ticket gewahrt.
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6: Einige sind jetzt noch am Weg nach Hause vom Süden, deshalb leichte Überlastung auf der A13 Brenner Autobahn, Brenner Richtung Innsbruck. Zwischen dem Brenner und der Luegbrücke gibt es noch ein Plus von 10 Minuten. Auch auf italienischer Seite dauert die Einreise nach Tirol ein bisschen länger, aktuell bis zu einer Viertelstunde. Ansonsten aber läuft's. Ich wünsche euch allen noch weiterhin gute Fahrt.
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